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2: Guten Morgen, ich bin der Daniel Schmucki. Die Schweizer Armee soll zusätzlich eine 500 Millionen Franken für Munition erhalten. Das beantragt die zuständige Kommission des Nationalrats. Mit dem Geld sollen vor allem die Vorräte für die Luftverteidigung und weitere Waffensysteme aufgestockt werden. Dadurch soll die Durchhaltefähigkeit der Armee erhöht werden. Über das Geld entscheidet der Nationalrat in der Herbstsession. Russland plant offenbar eine gross angelegte Mobilisierung. Dies wirft der ukrainische Präsident Volodymyr Zelensky Kreml-Chef Wladimir Putin vor. Die massenhafte Rekrutierung von Soldaten werde für Herbst vorbereitet, sagte Zelensky in einer Videobotschaft. Er berief sich dabei auf Geheimdienstinformationen und russische Dokumente. Der Streaming-Anbieter Spotify will KI-generierte Musik deutlicher kennzeichnen. Ab Mitte nächsten Monat erhalten Profile, hinter denen keine echten Personen stehen, den Hinweis AI-Persona. Viele Nutzerinnen und Nutzer hätten deutlich gemacht, dass sie mehr Transparenz über die Herkunft von Musik- und Künstlerprofilen wünschen, so Spotify. Die Schweiz hat an der Leichtathletik-EM in Birmingham die erste Medaille gewonnen. Simon Ehammer hat gestern Abend Silber im Weitsprung geholt. Der Appenzeller sprang auf 8,29 Meter. Die Medaille haucht ihn verpasst, hat dagegen Hürdensprinterin Ditashi Kambunchi. Der Weltmeisterin fehlten über 100 Meter Hürden lediglich 200stel zu Bronze. Es gibt einen sonnigen Sommertag bei bis zu 34 Grad. Lokale Platzregen und Gewitter sollte es heute nur über den Bergen geben.
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2: Guten Morgen, ich bin der Daniel Schmucki. Die Schweizer Armee soll zusätzlich eine 500 Millionen Franken für Munition erhalten. Das beantragt die zuständige Kommission des Nationalrats. Mit dem Geld sollen vor allem die Vorräte für die Luftverteidigung und weitere Waffensysteme aufgestockt werden. Dadurch soll die Durchhaltefähigkeit der Armee erhöht werden. Über das Geld entscheidet der Nationalrat in der Herbstsession. Heute Abend und in der Nacht wird es spektakulär am Himmel. In der Schweiz können wir eine Sonnenfinsternis beobachten. Danach sorgen die Perseiden für einen Sternschnuppenschauer. Ab 19 Uhr schiebt sich der Mond vor die Sonne und verdeckt sie zu mehr als 90%. Eine ähnlich grosse Sonnenfinsternis gab es in der Schweiz zuletzt 1999. Russland plant offenbar eine gross angelegte Mobilisierung. Laut dem ukrainischen Präsidenten Volodymyr Zelensky wird in Russland für Herbst eine massenhafte Rekrutierung von Soldaten vorbereitet. Zelensky beruft sich dabei auf Geheimdienstinformationen und russische Dokumente. Simon Ehammer sorgt für die erste Schweizer Medaille an der Leichtathletik-EM in Birmingham. Der Rappenzeller holte gestern Abend Silber im Weitsprung. Er sprang auf 8,29 Meter. Entsprechend glücklich zeigte sich Ehammer im SRF-Interview.
3: Ja, auf jeden Fall. Also ich glaube, über Medaillen darf man, muss man sich immer freuen. Und ich glaube auch mit den Umständen, mit der Vorbereitung, die anders war, als man sich vielleicht auch erhofft hat, ist sicher ein sehr, sehr grosser Erfolg.
2: Die Medaille Hauchdünn verpasst, hat dagegen Hürdensprinterin Ditashi Kambunchi. Der amtierenden Weltmeisterin fehlten über 100 Meter Hürden lediglich 200stel zu EM Bronze. Es gibt einen sonnigen Sommertag bei bis zu 34 Grad. Lokale Platzregen und Gewitter soll es heute nur über den Bergen geben.
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3: Guten Morgen, ich bin der Daniel Schmucki. Die Schweizer Armee soll zusätzlich eine 500 Millionen Franken für Munition erhalten. Das beantragt die zuständige Kommission des Nationalrats. Mit dem Geld sollen vor allem die Vorräte für die Luftverteidigung und weitere Waffensysteme aufgestockt werden. Dadurch soll die Durchhaltefähigkeit der Armee erhöht werden. Über das Geld entscheidet der Nationalrat in der Herbstsession. Heute Abend und in der Nacht wird es spektakulär am Himmel. In der Schweiz können wir eine Sonnenfinsternis beobachten. Danach sorgen die Perseiden für einen Sternschnuppenschauer. Ab 19 Uhr schiebt sich der Mond vor die Sonne und verdeckt sie zu mehr als 90%. Eine ähnlich grosse Sonnenfinsternis gab es in der Schweiz zuletzt 1999. Der Streaming-Anbieter Spotify will KI-generierte Musik deutlicher kennzeichnen. Ab Mitte nächsten Monat erhalten Profile, hinter denen keine echten Personen stehen, den Hinweis AI-Persona. Damit reagiert Spotify laut Mitteilung auf Kritik aus der Musikbranche und der Kundschaft. Simon Ehammer sorgt für die erste Schweizer Medaille an der Leichtathletik-EM in Birmingham. Der Appenzeller holte gestern Abend Silber im Weitsprung. Er sprang auf 8,29 Meter. Entsprechend glücklich zeigte sich Ehammer im SRF-Interview.
4: Ja, auf jeden Fall. Also ich glaube, über Medaillen darf man, muss man sich immer freuen. Und ich glaube auch mit den Umständen, mit der Vorbereitung, die anders war, als man sich vielleicht auch erhofft hat, ist sicher ein sehr, sehr grosser Erfolg.
3: Die Medaille haucht ihn verpasst, hat dagegen Hürdensprinterin Ditashi Kambunchi. Der amtierenden Weltmeisterin fehlten über 100 Meter Hürden lediglich 200stel zu EM Bronze. Es gibt einen sonnigen Sommertag bei bis zu 34 Grad. Lokale Platzregen und Gewitter soll es heute nur über den Bergen geben.
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0: Das ist Flashback FM nach dieser schönen Sommernacht. 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

Das ist euer Start in den herrlichen Sommertag mit Flashback FM. Und der Abend um 8 Uhr ist für alle reserviert bei Flashback FM. Die gerne 80er Musik haben. Zum Beispiel Tina Turner. Schon mal zum Vorfreuen, gerade da bei eurem Lieblingssender. Oder Nick Kamen. Die ganze 80er-Dosis. Heute Abend alles 80er am 8. Aber zuerst gibt es den Elton John.

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3: Guten Morgen, ich bin der Daniel Schmucki. Jedes dritte Kind in der Schweiz kommt per Kaiserschnitt zur Welt. Im internationalen Vergleich sind das überdurchschnittlich viele. Doch bei der Kaiserschnittrate gibt es regional grosse Unterschiede, wie eine Auswertung des Schweizerischen Gesundheitsobservatoriums zeigt. Die meisten Kaiserschnitte gibt es demnach in den Kantonen Zug, Zürich und Schaffhausen. Die tiefsten Werte weisen die Kantone Jura, Appenzell Innerrhoden und Wallis auf. Heute Abend und in der Nacht wird es spektakulär am Himmel. In der Schweiz können wir eine Sonnenfinsternis beobachten. Danach sorgen die Perseiden für einen Sternschnuppenschauer. Ab 19 Uhr schiebt sich der Mond vor die Sonne und verdeckt sie zu mehr als 90%. Eine ähnlich große Sonnenfinsternis gab es in der Schweiz zuletzt 1999. Nach dem schweren Erdbeben in Kolumbien haben die Rettungskräfte mehrere Menschen aus den Trümmern geborgen. So unter anderem auch eine Frau, die fast 30 Stunden eingeklemmt war. Viele weitere Menschen werden noch immer vermisst, teils unter beschädigten oder eingestürzten Häusern. Die Regierung in Kolumbien geht bislang von über 180 Toten und mehr als 2500 Verletzten aus. Die Schweiz hat an der Leichtathletik-EM in Birmingham die erste Medaille gewonnen. Simon Ehammer hat gestern Abend Silber im Weitsprung geholt. Der Appenzeller sprang auf 8,29 Meter. Die Medaille haucht ihn verpasst, hat dagegen Hürdensprinterin Ditashi Kambunchi. Der Weltmeisterin fehlten über 100 Meter Hürden lediglich 200stel zu Bronze. Es gibt einen sonnigen Sommertag bei bis zu 34 Grad. Lokale Platzregen und Gewitter soll es heute nur über den Bergen geben.
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7: Eine weitere schöne, milde Sommernacht hinter uns. Die Sonnenfinsternis heute Abend vor uns. Das ist euer perfekter Start in diesem speziellen Mittwoch mit dem Dani Steigmeier. Guten Morgen.
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Das ist Flashback FM mit den meisten 80er und die besten 90er Hits. Freut euch jetzt dann gerade auf Tracy Chapman. Oder No Doubt aus den 90er. Gerade auch zum Start in der Mittwoch. Cock Robin, Just Around the Corner. Guten Morgen euch.

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Flashback FM sagt guten Morgen, euer perfekter Begleiter für die 9. 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
10: Guten Morgen, ich bin der Daniel Schmucki. Jedes dritte Kind in der Schweiz kommt per Kaiserschnitt zur Welt. Im internationalen Vergleich sind das überdurchschnittlich viele. Doch bei der Kaiserschnittrate gibt es regional grosse Unterschiede, wie eine Auswertung des Schweizerischen Gesundheitsobservatoriums zeigt. Die meisten Kaiserschnitte gibt es demnach in den Kantonen Zug, Zürich und Schaffhausen. Die tiefsten Werte weisen die Kantone Jura, Appenzell Innerrhoden und Wallis auf. Die Schweiz lässt vorübergehend Meerwasser aus dem Luganer See nach Italien fließen. Damit soll unter anderem der extrem tiefe Wasserstand des Lago Maggiore entlastet werden, teilt der Kanton Tessin mit. Während 10 Tagen wird der Abfluss bei Ponte Tresa deutlich erhöht. Dadurch dürfte der Wasserpegel des Luganer Sees um rund 10 cm sinken. Weniger als 3 Monate vor den Parlamentswahlen in den USA werden die Briefwahlpläne von Präsident Trump gestoppt, und zwar im ganzen Land. Eine Bundesrichterin hat das vorläufige Verbot auf alle Bundesstaaten ausgeweitet. Donald Trump will Briefunterlagen nur noch jenen Personen zustellen, die auf einer Liste der Bundesstaaten stehen. Nach dem schweren Erdbeben in Kolumbien haben die Rettungskräfte mehrere Menschen aus den Trümmern geborgen. So unter anderem auch eine Frau, die fast 30 Stunden eingeklemmt war. Viele weitere Menschen werden noch immer vermisst, teils unter beschädigten oder eingestürzten Häusern. Die Regierung in Kolumbien geht bislang von über 180 Toten und mehr als 2'500 Verletzten aus. Es gibt einen Tag mit viel Sonne und lokal bis zu 35 Grad. Am Abend sollte man an den meisten Orten super Sicht haben, um die Sonnenfinsternis zu beobachten.
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4: Ich bin der Daniel Schmucki. Die Schweiz unterstützt Kolumbien nach dem schweren Erdbeben mit 1 Million Franken. Das Geld soll für Nahrungsmittel, temporäre Unterkünfte und die Wasserversorgung eingesetzt werden. Eine Rettungskette nach Kolumbien schicken werde die Schweiz aber nicht, sagte der stellvertretende Botschafter gegenüber Radio SRF. Das Erdbeben der Stärke 7,4 hatte sich vorgestern ereignet. Die Schweiz lässt vorübergehend Meerwasser aus dem Luganersee nach Italien fließen. Damit soll unter anderem der extrem tiefe Wasserstand des Lago Maggiore entlastet werden, teilt der Kanton Tessin mit. Während 10 Tagen wird der Abfluss bei Ponte Tresa deutlich erhöht. Dadurch dürfte der Wasserpegel des Luganersees um rund 10 cm sinken. Roger Federer ist vorerst kein Milliardär mehr. Grund dafür ist der Einbruch des Aktienkurses beim Schweizer Sportschuhhersteller On, an dem die Schweizer Tennislegende beteiligt ist, berichtet das US-Wirtschaftsmagazin Forbes. Demnach besitzt Federer nur noch ein Vermögen von $949 Millionen. Die On-Aktie war gestern an der Börse zeitweise um 19% eingebrochen. Weniger als 3 Monate vor den Parlamentswahlen in den USA werden die Briefwahlpläne von Präsident Trump gestoppt, und zwar im ganzen Land. Eine Bundesrichterin hat das vorläufige Verbot auf alle Bundesstaaten ausgeweitet. Donald Trump will Briefunterlagen nur noch jenen Personen zustellen, die auf einer Liste der Bundesstaaten stehen. Es gibt einen Tag mit viel Sonne und lokal bis zu 35 Grad. Am Abend sollte man an den meisten Orten super Sicht haben, um die Sonnenfinsternis zu beobachten.
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4: Ich bin der Daniel Schmucki. Die Schweiz unterstützt Kolumbien nach dem schweren Erdbeben mit 1 Million Franken. Das Geld soll für Nahrungsmittel, temporäre Unterkünfte und die Wasserversorgung eingesetzt werden. Eine Rettungskette nach Kolumbien schicken werde die Schweiz aber nicht, sagte der stellvertretende Botschafter gegenüber Radio SRF. Das Erdbeben der Stärke 7,4 hatte sich vorgestern ereignet. Der Bellatola-Gletscher im Wallis ist offenbar verschwunden. Auf über 3000 Metern Höhe seien nur noch einige Schneefelder zu sehen, berichtet die Zeitung Le Nouvelliste. Der kleine Gletscher habe zu den 6 Schweizer Gletschern gehört, die besonders vom Verschwinden bedroht seien. Der aktuell heiße Sommer dürfte ihm nun endgültig zugesetzt haben. Roger Federer ist vorerst kein Milliardär mehr. Grund dafür ist der Einbruch des Aktienkurses beim Schweizer Sportschuhhersteller On, an dem die Schweizer Tennislegende beteiligt ist, berichtet das US-Wirtschaftsmagazin Forbes. Demnach besitzt Federer nur noch ein Vermögen von 949 Millionen Dollar. Die On-Aktie war gestern an der Börse zeitweise um 19% eingebrochen. In den USA werden Operationen und Hormonbehandlungen von Transgender-Kindern und Jugendlichen nicht mehr übernommen. Dies hat US-Präsident Donald Trump angeordnet. Auch viele andere medizinische Behandlungen unterstützt die staatliche Gesundheitsfürsorge in Zukunft nicht mehr. Die neuen Regeln sollen im Oktober in Kraft treten. Es gibt einen Tag mit viel Sonne und lokal bis zu 35 Grad. Am Abend sollte man an den meisten Orten super Sicht haben, um die Sonnenfinsternis zu beobachten.
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3: Im Studio der Dario Jecker. Um Tempo 30 auf Hauptverkehrsachsen einzuführen, müssen Städte und Gemeinden künftig ein Gutachten einholen. Dieses soll nachweisen, dass Tempo 30 nicht zu Ausweichverkehr in Quartieren führt. Das hat der Bundesrat beschlossen. Der Vorschlag sei bei interessierten Kreisen gut angekommen. Jeder zweite große Fluss in der Schweiz weist einen historisch tiefen Sommerwasserpegelstand auf. So zum Beispiel der Rhein, die Reuss und die Limmat, berichtet der Tagesanzeiger. Bleibt es weiterhin trocken, dürften diese Gewässer auch bald den historischen Allzeitrekord seit dem jeweiligen Messbeginn knacken, so das Bundesamt für Umwelt. Der Bellatola-Gletscher im Wallis ist offenbar verschwunden. Auf über 3000 Metern Höhe seien nur noch einige Schneefelder zu sehen, berichtet die Zeitung Le Nouvelliste. Der kleine Gletscher habe zu den 6 Schweizer Gletschern gehört, die besonders vom Verschwinden bedroht seien. Der aktuell heiße Sommer dürfte ihm nun endgültig zugesetzt haben. Der Vulkan Ätna auf Sizilien kommt nicht zur Ruhe. Aus diesem Grund bleibt der Flughafen von Catania weiterhin geschlossen, und das mitten in der Hauptreisezeit. Die Sperrung des Flughafens auf der italienischen Mittelmeerinsel Sizilien wurde bis mindestens 18 Uhr verlängert. Seit Freitag stößt der Ätna große Mengen Asche und glühende Gesteinsbrocken aus. Er ist Europas aktivster Vulkan. Wolken sollten bis am Abend keine aufkommen, auch mal im Flachland. Über den Bergen kann es am Abend ein paar Wolken geben. Die Höchstwerte von heute um die 32 Grad herum. Die Sonnenfinsternis sollte man aber gut sehen. Der Höhepunkt ist etwa um 20 ab 8 Uhr und der Untergang so zwischen 20 und 10 vor 9 Uhr.
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4: Im Studio der Dario Jecker. Der diesjährige Sommer bricht in der Schweiz den Hitzerekord von 2003. Laut Meteo News liegt die Durchschnittstemperatur bisher rund 0,7 Grad höher als damals. Auch bei den Hitzetagen und Tropennächten gibt es vielerorts neue Höchstwerte. In Basel wurden bereits 45 Tage mit über 30 Grad gemessen. In Luzern und Zürich wurden ebenfalls neue Temperaturrekorde registriert. In Lugano gab es bisher 50 Tropennächte. Damit ist der Sommer 2026 bereits jetzt der heißeste seit Messbeginn im Jahr 1864. Jeder zweite große Fluss in der Schweiz weist einen historisch tiefen Sommerwasserpegelstand auf. So zum Beispiel der Rhein, die Reuss und die Limmat, berichtet der Tagesanzeiger. Bleibt es weiterhin trocken, dürften diese Gewässer auch bald den historischen Allzeitrekord seit dem jeweiligen Messbeginn knacken, so das Bundesamt für Umwelt. Der Bellatola-Gletscher im Wallis ist offenbar verschwunden. Auf über 3000 Metern Höhe seien nur noch einige Schneefelder zu sehen, berichtet die Zeitung Le Nouvelliste. Der kleine Gletscher habe zu den 6 Schweizer Gletschern gehört, die besonders vom Verschwinden bedroht seien. Der aktuell heiße Sommer dürfte ihm nun endgültig zugesetzt haben. Um Tempo 30 auf Hauptverkehrsachsen einzuführen, müssen Städte und Gemeinden künftig ein Gutachten einholen. Dieses soll nachweisen, dass Tempo 30 nicht zu Ausweichverkehr in Quartieren führt. Das hat der Bundesrat beschlossen. Der Vorschlag sei bei interessierten Kreisen gut angekommen. Wolken sollten bis am Abend keine aufkommen, auch im Flachland. Über den Bergen kann es am Abend ein paar Wolken geben. Die Höchstwerte von heute um die 32 Grad herum. Die Sonnenfinsternis hat man aber gut gesehen. Der Höhepunkt ist etwa um 20 ab 8 Uhr und der Untergang so zwischen 20 und 10 vor 9
0: Uhr. 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
9: Im Studio der Dario Jecker. Der diesjährige Sommer bricht in der Schweiz den Hitzerekord von 2003. Laut Meteo News liegt die Durchschnittstemperatur bisher rund 0,7 Grad höher als damals. Auch bei den Hitzetagen und Tropennächten gibt es vielerorts neue Höchstwerte. In Basel wurden bereits 45 Tage mit über 30 Grad gemessen. In Luzern und Zürich wurden ebenfalls neue Temperaturrekorde registriert. In Lugano gab es bisher 50 Tropennächte. Damit ist der Sommer 2026 bereits jetzt der heißeste seit Messbeginn im Jahr 1864. Der Bundesrat befürwortet einen Lohndeckel für Krankenkassenmanagerinnen und Manager. Er unterstützt eine Vorlage der zuständigen Parlamentskommission. Die Lohnobergrenze soll sich entweder an den Lohnklassen in der Bundesverwaltung oder direkt am Lohn eines Bundesratsmitgliedes orientieren. Das Parlament muss erst noch über die Vorlage entscheiden. Der Bundesrat will dem Finanzplatz Schweiz nicht verbieten, in klimaschädliche Dienstleistungen zu investieren. Er lehnt die Volksinitiative für einen nachhaltigen und zukunftsgerichteten Finanzplatz Schweiz ohne Gegenvorschlag ab. Ein Termin für die Volksabstimmung steht noch nicht fest. Der Fischadler ist zum ersten Mal seit über 100 Jahren zurück in der Schweiz. Der Raubvogel war Anfang des letzten Jahrhunderts ausgerottet worden, weil er als Konkurrent der Fischerei galt. Um zu nisten, kehrt er immer wieder an den Ort zurück, wo er selbst geboren wurde. Die ersten Jungen sind gemäß dem Westschweizer Vogelschutzverein Nos Oiseaux bereits im Mai geschlüpft. Dies wurde zunächst geheim gehalten, um die Jungen zu schützen. Wolken sollten bis am Abend keine aufkommen, auch mal im Flachland. Über den Bergen kann es am Abend ein paar Wolken geben. Die Höchstwerte von heute um die 32 Grad herum. Die Sonnenfinsternis sollte man aber gut sehen. Der Höhepunkt ist etwa um 20 ab 8 Uhr und der Untergang so zwischen 20 und 10 vor 9
10: Uhr. 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
4: Im Studio der Dario Jecker. Der diesjährige Sommer bricht in der Schweiz den Hitzerekord von 2003. Laut Meteo News liegt die Durchschnittstemperatur bisher rund 0,7 Grad höher als damals. Auch bei den Hitzetagen und Tropennächten gibt es vielerorts neue Höchstwerte. In Basel wurden bereits 45 Tage mit über 30 Grad gemessen. In Luzern und Zürich wurden ebenfalls neue Temperaturrekorde registriert. In Lugano gab es bisher 50 Tropennächte. Damit ist der Sommer 2026 bereits jetzt der heißeste seit Messbeginn im Jahr 1864. Der Bundesrat befürwortet einen Lohndeckel für Krankenkassenmanagerinnen und Manager. Er unterstützt eine Vorlage der zuständigen Parlamentskommission. Die Lohnobergrenze soll sich entweder an den Lohnklassen in der Bundesverwaltung oder direkt am Lohn eines Bundesratsmitgliedes orientieren. Das Parlament muss erst noch über die Vorlage entscheiden. Der Bundesrat will dem Finanzplatz Schweiz nicht verbieten, in klimaschädliche Dienstleistungen zu investieren. Er lehnt die Volksinitiative für einen nachhaltigen und zukunftsgerichteten Finanzplatz Schweiz ohne Gegenvorschlag ab. Ein Termin für die Volksabstimmung steht noch nicht fest. Der Fischadler ist zum ersten Mal seit über 100 Jahren zurück in der Schweiz. Der Raubvogel war Anfang des letzten Jahrhunderts ausgerottet worden, weil er als Konkurrenz der Fischerei galt. Um zu nisten, kehrt er immer wieder an den Ort zurück, wo er selbst geboren wurde. Die ersten Jungen sind gemäß dem Westschweizer Vogelschutzverein Nos Oiseaux bereits im Mai geschlüpft. Dies wurde zunächst geheim gehalten, um die Jungen zu schützen. Wolken sollten bis am Abend keine aufkommen, auch im Flachland. Über den Bergen kann es am Abend ein paar Wolken geben. Die Höchstwerte von heute um die 32 Grad herum. Die Sonnenfinsternis sollte man aber gut sehen. Der Höhepunkt ist etwa um 20 ab 8 Uhr und der Untergang so zwischen 20 und 10 vor 9
0: Uhr. 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
4: Im Studio der Dario Jecker. Der Bundesrat will die Verantwortlichen bei Banken straffer kontrollieren sowie deren Boni einschränken. Außerdem sollen für systemrelevante Banken strengere Eigenkapitalregeln gelten, sagt Finanzministerin Karin Keller-Sutter.
5: Die Banken haben sich ja wenig begeistert gezeigt bislang von den Maßnahmen des Bundesrates. Ich sage es jetzt einmal so. Aber wenn man über Systemrelevanz spricht, dann spricht man eben auch darüber, dass faktisch der Staat eingreifen muss, dass es eine faktische Staatsgarantie gibt. Und deshalb muss man auch entsprechend die Leitplanken setzen.
4: Das Bankengesetz tritt frühestens 2029 in Kraft. Es kommt zuerst noch ins Parlament. Heute Abend ist in der Schweiz eine Sonnenfinsternis zu sehen. Ab 19 Uhr schiebt sich der Mond vor die Sonne und verdeckt sie zu 90%. Es lohne sich, das Spektakel zu beobachten, sagt Marcel Prohaska von der Berner Sternwarte Planetarium Sirius.
6: Die Sonnenfinsternis ist insofern speziell, dass man von der Schweiz aus eine relativ grosse Abdunkelung sehen kann von der Sonne. Und die ist über 90%, das ist viel. Und das bedeutet, wir sehen an und für sich einmal eine schöne Sonnenfinsternis.
4: Wer die Sonnenfinsternis beobachten will, sollte unbedingt eine Brille mit entsprechendem Schutzfilter tragen, empfiehlt Prohaska. Eine totale Sonnenfinsternis wird hingegen in Teilen Spaniens zu sehen sein. Der Ansturm soll riesig sein. Die Behörden rechnen heute mit 400'000 bis 1,5 Millionen zusätzlichen Autofahrten. Es werden lange Staus erwartet. Die Regierung hat einen Sonderplan mit zusätzlichen Kontrollen und Hinweistafeln aufgestellt. Wolken gibt es heute nur über den Alpen. Im Flachland sollte man überall eine gute Sicht auf den ganz speziellen Sonnenuntergang mit Finsternis haben. Morgen ist das Wetter etwa gleich wie heute, heiss und überall über 30 Grad.
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8: Und zwar geht mit Kate Bush. Ich bin Nico Markwart. Schönen Mittwochnachmittag.
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Einen schönen Mittwochnachmittag hier bei Flashback FM geht mit der Tanita Tikaram. 57 wird sie heute und mit gerade mal 19 schon hat sie den Welthit rausgebracht. Twist in my sobriety. Jetzt für euch bei Flashback FM.

So langsam aber sicher gut gelohnt unterwegs in Richtung Feierabend. Da bei Flashback FM geht mit Level 42. Gute Stimmung haben wir euch auch gerade von Sandra und ihrem Nummer 9 Hit aus den 80er. 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

Eltern machen gratis mit in der Flashback FM App. Viel Glück bei der Geldjagd hier bei Flashback FM. Musik jetzt von The Police.

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4: Im Studio der Dario Jecker. Der Bundesrat will die Verantwortlichen bei Banken straffer kontrollieren sowie deren Boni einschränken. Diese sollen künftig sogar zurückgefordert werden können, sagt Finanzministerin Karin Keller-Sutter.
5: Auch dann, wenn der Geschäftsgang schlecht ist, gibt es Vergütungen. Auch wenn jemand seine Verantwortung nicht wahrgenommen hat, werden teilweise noch Vergütungen ausbezahlt. Und das ärgert natürlich immer wieder auch die Bevölkerung und zu Recht.
4: Diese Maßnahmen sind Teil eines Pakets, um die Lücken in der Bankenregulierung zu schließen. So soll das Risiko vermindert werden, dass der Staat erneut finanzielle Risiken wie nach dem Credit Suisse-Debakel tragen muss. Heute Abend kann in der Schweiz eine Sonnenfinsternis beobachtet werden. Ab 19 Uhr schiebt sich der Mond vor die Sonne und verdeckt sie zu mehr als 90%. Um das Spektakel zu verfolgen, sei der richtige Standort wichtig, sagt Marcel Prohaska von der Berner Sternwarte Planetarium Sirius.
6: Damit wir jetzt das sehen können, müssen wir einen Standort haben, der nichts im Weg ist gegen Westen in Richtung vom Sonnenuntergang. Je mehr das im Westen etwas im Weg ist, umso früher verschwindet natürlich die Sonne hinter diesen Hindernissen und umso weniger sehen wir.
4: Um die Sonnenfinsternis zu beobachten, sei außer einem guten Standort auch eine entsprechende Schutzbrille wichtig, so Prohaska. Eine totale Sonnenfinsternis wird hingegen in Teilen Spaniens zu sehen sein. Der Ansturm soll riesig sein. Die Behörden rechnen heute mit 400'000 bis 1,5 Millionen zusätzlichen Autofahrten. Es werden lange Staus erwartet. Die Regierung hat einen Sonderplan mit zusätzlichen Kontrollen und Hinweistafeln aufgestellt. Wolken gibt es heute nur über den Alpen. Im Flachland sollte man überall eine gute Sicht auf den ganz speziellen Sonnenuntergang mit Finsternis haben. Morgen ist das Wetter etwa gleich wie heute, heiss und überall über 30 Grad.
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9: Schön, sind ihr mit uns in der Mittwochabend. Ich bin Nico Marquardt und ich habe gerade Eurythmics parat.
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Das ist Flashback FM mit Metallica und mit dem Song, der genau heute vor 42 Jahren gesungen worden ist bei der Schlussfeier der Olympischen Sommerspiele in Los Angeles. Lionel Richie jetzt hier früh mit seinem All Night Long. Dazu hat es eine riesen Show gegeben, Breakdance und ganz viel Partystimmung. Jetzt für euch Sommer-Mittwochabend hier bei Flashback FM.

Gute Stimmung für euch Mittwochabend hier bei Flashback FM. Auch das nächste mit Van Halen. 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
4: Im Studio der Dario Jecker, guten Abend. Nur vor Hitze zu warnen reiche nicht aus. Die UN-Hitzebeauftragte kritisiert den Hitzeschutz der Schweiz. Insbesondere ältere Menschen, die alleine leben, dürften nicht sich selbst überlassen werden. Laut Peter Burri-Vollat von der Stiftung Pro Senectute bräuchten sie deshalb regelmäßige Betreuung.
5: Das ist die grosse Herausforderung. Wie kommen wir die Leute her? Regelmässig, dass wir sie können informieren können, dass wir können schauen können, dass sie sich entsprechend richtig verhalten, dass sie genug trinken, dass sie sich abkühlen können.
4: Länder wie beispielsweise Frankreich oder Griechenland unterstützen bereits ältere Menschen mit staatlich organisierten Hausbesuchen. Heute Abend ist in der Schweiz eine Sonnenfinsternis zu sehen. Ab 19 Uhr schiebt sich der Mond vor die Sonne und verdeckt sie zu 90%. Es lohne sich, das Spektakel zu beobachten, sagt Marcel Prohaska von der Berner Sternwarte Planetarium Sirius.
6: Die Sonnenfinsternis ist insofern speziell, dass man von der Schweiz aus eine relativ grosse Abdunkelung sehen kann von der Sonne. Und die ist über 90%. Das ist viel. Und das bedeutet, wir sehen an und für sich einmal eine schöne Sonnenfinsternis.
4: Wer die Sonnenfinsternis beobachten will, sollte unbedingt eine Brille mit entsprechendem Schutzfilter tragen, empfiehlt Prohaska. Eine totale Sonnenfinsternis wird hingegen in Teilen Spaniens zu sehen sein. Der Ansturm soll riesig sein. Die Behörden rechnen heute mit 400'000 bis 1,5 Millionen zusätzlichen Autofahrten. Es werden lange Staus erwartet. Die Regierung hat einen Sonderplan mit zusätzlichen Kontrollen und Hinweistafeln aufgestellt. Wolken gibt es heute nur über den Alpen. Im Flachland sollte man überall eine gute Sicht auf den ganz speziellen Sonnenuntergang mit Finsternis haben. Morgen ist das Wetter etwa gleich wie heute, heiss und überall über 30 Grad.
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9: Im Studio der Dario Jecker, guten Abend. Ältere Personen werden in der Schweiz während Hitzeperioden zu wenig unterstützt. Das kritisiert die UN-Hitzebeauftragte. Ältere Menschen, insbesondere Alleinlebende, bräuchten regelmäßige Betreuung, sagt Peter Burri-Vollat von der Stiftung Pro Senectute. Solidarität sei gefordert.
10: Das aufrechtzuerhalten, so eine Betreuung oder so eine Zugänglichkeit, das ist herausfordernd. Oder? Und da braucht es eben die Institutionen, Gemeinden, aber auch uns als Nachbarn und Nachbarinnen.
9: Länder wie beispielsweise Frankreich oder Griechenland unterstützen ältere Menschen bereits mit staatlich organisierten Hausbesuchen. In rund einer halben Stunde ist es soweit. Der Mond beginnt sich vor die Sonne zu schieben und verdeckt sie dabei fast ganz. Wer dabei aber ohne zertifizierte Schutzbrille in die verdeckte Sonne blickt, riskiert bleibende Schäden, sagt Astronomin Dorothea Holzschuh vom Planetarium des Luzerner Verkehrshauses.
11: Oft hört man dann von schwarzen Flecken, weil an den Stellen die Netzhaut sozusagen ausgebrannt wurde durch Sonnenlicht. Und im schlimmsten Fall sieht man gar nichts mehr danach.
9: Schon wenige Sekunden können die Augen bereits nachhaltig beschädigen. Doch auch ohne direkten Blick ins Sonnenlicht, den Temperaturabfall, die verstummenden Vögel und die Verdunkelung zu beobachten, sei ebenfalls ein Ereignis. Wegen des Vulkanausbruchs auf Sizilien bleibt der Flughafen von Catania weiter gesperrt. Der Flughafen wird bis mindestens morgen um 16 Uhr gesperrt bleiben. Betroffen von den Einschränkungen sind tausende Urlauberinnen und Urlauber. Der Ätna, Europas aktivster Vulkan, stößt bereits seit Freitag große Mengen Asche und glühende Gesteinsbrocken aus. Wolken gibt es heute nur über den Alpen. Im Flachland sollte man überall eine gute Sicht auf den ganz speziellen Sonnenuntergang mit Finsternis haben. Morgen ist das Wetter etwa gleich wie heute, heiss und überall über 30 Grad.
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4: Ich bin der Felix Haldimann. Guten Abend. Der anstehende KI-Gipfel in Genf sei eine grosse Chance für die Schweiz. Das sagt Bundesrat Albert Rösti. Beim Treffen im Juni nächstes Jahr könne die Schweiz ihre Stärken zeigen. KI verändere bereits heute Forschung, Industrie, Verwaltung und den Alltag, sagt Rösti.
5: Deshalb ist es wichtig, dass wir breit abgestützt und gemeinsam über KI sprechen und auch diese Entwicklung stark verfolgen und die nötigen Massnahmen treffen.
4: Der KI-Gipfel soll insgesamt 6 Millionen Franken kosten. Zementwerke stoßen mitunter am meisten das Treibhausgas CO2 aus. Eine ETH-Studie zeigt nun, wie Zementwerke in Zukunft CO2 aus der Luft filtern und so die Klimabilanz deutlich verbessern könnten. Die Klimawirkung der Zementproduktion ließe sich durch die Elektrifizierung und direkte CO2-Abscheidung bis 2050 um fast 80% senken. Durch weitere Verbesserungen könnte die Zementproduktion zudem sogar CO2-negativ werden. Der Fischadler ist zum ersten Mal seit über 100 Jahren zurück in der Schweiz. Der Raubvogel war Anfang des letzten Jahrhunderts ausgerottet worden, weil er als Konkurrent der Fischereiindustrie galt. Um zu nisten kehrte er immer wieder an den Ort zurück, wo er geschlüpft war. Die ersten Jungen sind gemäß dem Westschweizer Vogelschutzverein Nosoaso bereits im Mai geschlüpft. Dies wurde zunächst geheim gehalten, um die Jungen zu schützen. Bei einem Bootsunglück in Simbabwe sind mindestens 44 Menschen gestorben. Das teilt die Regierung des südafrikanischen Landes mit. Demnach ist eine überfüllte Fähre im Nordwesten des Landes bei einer hohen Welle gekentert. Das Boot sei überfüllt gewesen. Eine unbestimmte Anzahl von Kindern war nach Regierungsangaben ebenfalls an Bord. 77 Menschen konnten bis jetzt gerettet werden. Auch morgen wird es wieder sehr heiß, zwischen 30 und 34 Grad. Dazu scheint die Sonne.
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3: Diese Themen haben heute Schlagzeilen gemacht. Guten Abend. Der Bundesrat will die Verantwortlichen bei Banken straffer kontrollieren sowie deren Boni einschränken. Außerdem sollen für systemrelevante Banken strengere Eigenkapitalregeln gelten, sagt Finanzministerin Karin Keller-Sutter.
4: Die Banken haben sich ja wenig begeistert gezeigt bislang von den Maßnahmen des Bundesrates. Ich sage es jetzt einmal so. Aber wenn man über Systemrelevanz spricht, dann spricht man eben auch darüber, dass faktisch der Staat eingreifen muss, dass es eine faktische Staatsgarantie gibt. Und deshalb muss man auch entsprechend die Leitplanken setzen.
3: Das Bankengesetz tritt frühestens 2029 in Kraft. Es kommt zuerst noch ins Parlament.
5: Nur vor Hitze zu warnen, reiche nicht aus. Die UN-Hitzebeauftragte kritisiert den Hitzeschutz der Schweiz. Insbesondere ältere Menschen, die alleine leben, dürften nicht sich selbst überlassen werden. Laut Peter Burri-Vollath von der Stiftung Pro Senectute bräuchten sie deshalb regelmäßige Betreuung.
6: Das ist die grosse Herausforderung. Wie kommen wir an die Leute her? Regelmässig, dass wir sie informieren können, dass wir schauen können, dass sie sich entsprechend richtig verhalten, dass sie genug trinken, dass sie sich abkühlen können.
5: Länder wie beispielsweise Frankreich oder Griechenland unterstützen bereits ältere Menschen mit staatlich organisierten Hausbesuchen.
7: Die Jungfreisinnigen reisen mit einer Bundeshaushüpfburg durch die Schweiz, um für ihre Initiative für eine Verwaltungsbremse zu werben. Die Verwaltung sei zwischen 2010 und 2024 um 17% gewachsen. Dieses rasante Wachstum müsse begrenzt werden, sagt Jonas Lütti, Präsident der Jungfreisinnigen.
8: Was wir heute beobachten, ist kein gesundes Wachstum mehr, sondern es ist ein strukturelles Übergewicht der Bundesverwaltung. Dies veranschaulicht auch die hinter mir stehende Bundeshaus-Hüpfburg, die einem übergewichtigen Bundeshaus entspricht, das sie auch in unserem Kampagnensujet wiederfinden.
7: Für den Kampagnenstart waren auch Vertreter der großen Wirtschaftsverbände Economy Suisse, Arbeitgeber- und Gewerbeverband auf dem Bundesplatz. In der Schweiz kommen überdurchschnittlich viele Kinder durch einen Kaiserschnitt zur Welt. Konkret jedes dritte, wie das Schweizer Gesundheitsobservatorium berichtet. Regional gibt es allerdings große Unterschiede. So verzeichneten die Kantone Zug, Zürich und Schaffhausen die meisten Kaiserschnitte. Die Gründe sind unterschiedlich. Stark ins Gewicht fällt beispielsweise, ob die Mutter bereits vorgängig ein Kind durch einen Kaiserschnitt zur Welt gebracht hat. Besonders deutlich zeigt sich das bei Müttern ab 40 Jahren.
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3: Diese Themen haben heute Schlagzeilen gemacht. Guten Abend. Der Bundesrat will die Verantwortlichen bei Banken straffer kontrollieren sowie deren Boni einschränken. Diese sollen künftig sogar zurückgefordert werden können, sagt Finanzministerin Karin Keller-Sutter.
4: Auch dann, wenn der Geschäftsgang schlecht ist, gibt es Vergütungen. Auch wenn jemand seine Verantwortung nicht wahrgenommen hat, werden teilweise noch Vergütungen ausbezahlt. Und das ärgert natürlich immer wieder auch die Bevölkerung und zu Recht.
3: Diese Maßnahmen sind Teil eines Pakets, um die Lücken in der Bankenregulierung zu schließen. So soll das Risiko vermindert werden, dass der Staat erneut finanzielle Risiken wie nach dem CS-Debakel tragen muss. Ältere Personen werden in der Schweiz während Hitzeperioden zu wenig unterstützt. Das kritisiert die UNO-Hitzebeauftragte. Ältere Menschen, die insbesondere allein leben, bräuchten regelmäßige Betreuung, sagt Peter Buri-Vollert von der Stiftung Pro Senectute. Solidarität sei gefordert.
5: Das aufrechtzuerhalten, so eine Betreuung oder so eine Zugänglichkeit, das ist herausfordernd. Oder? Und da braucht es eben die Institutionen, Gemeinden, aber auch uns als Nachbarn und Nachbarinnen.
3: Länder wie beispielsweise Frankreich oder Griechenland unterstützen ältere Menschen bereits mit staatlich organisierten Hausbesuchen.
6: Die Jungfreisinnigen spannen bei ihrer Initiative für eine Verwaltungsbremse mit den großen Wirtschaftsverbänden zusammen. Die Initiative will den Wachstum beim Personal und den Lohnkosten bei der Bundesverwaltung eindämmen. Seit 2010 sind die Personalausgaben beim Bund um über 30% gestiegen. Es sei ein gutes Zeichen, dass nun die großen Wirtschaftsverbände bei der Initiative dabei seien, sagt Jonas Lüthi, Präsident der Jungfreisinnigen.
7: Einerseits unterstützt der Problemdruck, andererseits zeigt aber auch, dass unser Lösungsansatz sehr breite Unterstützung findet und das freut uns natürlich.
6: Die Verwaltungsbremse-Initiative wurde Mitte April lanciert. Künstliche Intelligenz erschwert jungen Menschen den Einstieg ins Berufsleben. Neben KI seien das schwache Wirtschaftswachstum, eine zurückhaltende Einstellungspolitik, geopolitische Spannungen und der rasche technologische Wandel verantwortlich, berichtet die Internationale Arbeitsorganisation ILO. Gerade Jobs, über die viele junge Menschen bislang ins Berufsleben einstiegen, könnten sich durch Automatisierung und generative KI besonders schnell verändern. Jeder zweite große Fluss in der Schweiz weist einen historisch tiefen Sommerpegel auf. So zum Beispiel der Rhein, die Reuss und die Limmat, schreibt der Tagesanzeiger. Historische Tiefstwerte verzeichnen vor allem kleinere Flüsse, die schneller austrocknen.
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3: Diese Themen haben heute Schlagzeilen gemacht. Guten Abend. Der Bundesrat will die Verantwortlichen bei Banken straffer kontrollieren sowie deren Boni einschränken. Außerdem sollen für systemrelevante Banken strengere Eigenkapitalregeln gelten, sagt Finanzministerin Karin Keller-Sutter.
4: Die Banken haben sich ja wenig begeistert gezeigt bislang von den Maßnahmen des Bundesrates. Ich sage es jetzt einmal so. Aber wenn man über Systemrelevanz spricht, dann spricht man eben auch darüber, dass faktisch der Staat eingreifen muss, dass es eine faktische Staatsgarantie gibt. Und deshalb muss man auch entsprechend die Leitplanken setzen.
3: Das Bankengesetz tritt frühestens 2029 in Kraft. Es kommt zuerst noch ins Parlament.
5: Nur vor Hitze zu warnen reiche nicht aus. Die UN-Hitzebeauftragte kritisiert den Hitzeschutz der Schweiz. Insbesondere ältere Menschen, die alleine leben, dürften nicht sich selbst überlassen werden. Laut Peter Burri-Vollath von der Stiftung Pro Senectute bräuchten sie deshalb regelmäßige Betreuung.
6: Das ist die grosse Herausforderung. Wie kommen wir an die Leute her? Regelmässig, dass wir sie können informieren können, dass wir können schauen können, dass sie sich entsprechend richtig verhalten, dass sie genug trinken, dass sie sich abkühlen können.
5: Länder wie beispielsweise Frankreich oder Griechenland unterstützen bereits ältere Menschen mit staatlich organisierten Hausbesuchen.
7: Die Jungfreisinnigen reisen mit einer Bundeshaushüpfburg durch die Schweiz, um für ihre Initiative für eine Verwaltungsbremse zu werben. Die Verwaltung sei zwischen 2010 und 2024 um 17% gewachsen. Dieses rasante Wachstum müsse begrenzt werden, sagt Jonas Lütti, Präsident der Jungfreisinnigen.
8: Was wir heute beobachten, ist kein gesundes Wachstum mehr, sondern es ist ein strukturelles Übergewicht der Bundesverwaltung. Dies veranschaulicht auch die hinter mir stehende Bundeshaus-Hüpfburg, die einem übergewichtigen Bundeshaus entspricht, das sie auch in unserem Kampagnensujet wiederfinden.
7: Für den Kampagnenstart waren auch Vertreter der großen Wirtschaftsverbände Economie Suisse, Arbeitgeber- und Gewerbeverband auf dem Bundesplatz. In der Schweiz kommen überdurchschnittlich viele Kinder durch einen Kaiserschnitt zur Welt. Konkret jedes dritte, wie das Schweizer Gesundheitsobservatorium berichtet. Regional gibt es allerdings große Unterschiede. So verzeichneten die Kantone Zug, Zürich und Schaffhausen die meisten Kaiserschnitte. Die Gründe sind unterschiedlich. Stark ins Gewicht fällt beispielsweise, ob die Mutter bereits vorgängig ein Kind durch einen Kaiserschnitt zur Welt gebracht hat. Besonders deutlich zeigt sich das bei Müttern ab 40 Jahren.
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3: Diese Themen haben heute Schlagzeilen gemacht. Guten Abend. Der Bundesrat will die Verantwortlichen bei Banken straffer kontrollieren sowie deren Boni einschränken. Diese sollen künftig sogar zurückgefordert werden können, sagt Finanzministerin Karin Keller-Sutter.
4: Auch dann, wenn der Geschäftsgang schlecht ist, gibt es Vergütungen. Auch wenn jemand seine Verantwortung nicht wahrgenommen hat, werden teilweise noch Vergütungen ausbezahlt. Und das ärgert natürlich immer wieder auch die Bevölkerung und zu Recht.
3: Diese Maßnahmen sind Teil eines Pakets, um die Lücken in der Bankenregulierung zu schließen. So soll das Risiko vermindert werden, dass der Staat erneut finanzielle Risiken wie nach dem CS-Debakel tragen muss. Ältere Personen werden in der Schweiz während Hitzeperioden zu wenig unterstützt. Das kritisiert die UNO-Hitzebeauftragte. Ältere Menschen, die insbesondere allein leben, bräuchten regelmäßige Betreuung, sagt Peter Buri-Vollert von der Stiftung Pro Senectute. Solidarität sei gefordert.
5: Das aufrechtzuerhalten, so eine Betreuung oder so eine Zugänglichkeit, das ist herausfordernd. Oder? Und da braucht es eben die Institutionen, Gemeinden, aber auch uns als Nachbarn und Nachbarinnen.
3: Länder wie beispielsweise Frankreich oder Griechenland unterstützen ältere Menschen bereits mit staatlich organisierten Hausbesuchen.
6: Die Jungfreisinnigen spannen bei ihrer Initiative für eine Verwaltungsbremse mit den großen Wirtschaftsverbänden zusammen. Die Initiative will den Wachstum beim Personal und den Lohnkosten bei der Bundesverwaltung eindämmen. Seit 2010 sind die Personalausgaben beim Bund um über 30% gestiegen. Es sei ein gutes Zeichen, dass nun die großen Wirtschaftsverbände bei der Initiative dabei seien, sagt Jonas Lüthi, Präsident der Jungfreisinnigen.
7: Einerseits unterstützt der Problemdruck, andererseits zeigt aber auch, dass unser Lösungsansatz sehr breite Unterstützung findet und das freut uns natürlich.
6: Die Verwaltungsbremse-Initiative wurde Mitte April lanciert. Künstliche Intelligenz erschwert jungen Menschen den Einstieg ins Berufsleben. Neben KI seien das schwache Wirtschaftswachstum, eine zurückhaltende Einstellungspolitik, geopolitische Spannungen und der rasche technologische Wandel verantwortlich, berichtet die Internationale Arbeitsorganisation ILO. Gerade Jobs, über die viele junge Menschen bislang ins Berufsleben einstiegen, könnten sich durch Automatisierung und generative KI besonders schnell verändern. Jeder zweite große Fluss in der Schweiz weist einen historisch tiefen Sommerpegel auf. So zum Beispiel der Rhein, die Reuss und die Limmat, schreibt der Tagesanzeiger. Historische Tiefstwerte verzeichnen vor allem kleinere Flüsse, die schneller austrocknen.
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